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0: 3, 4.
1: Jesus, es war ein Tod.
0: Ja, doch.
1: Es ist das Wasser im Teich. Das Wasser ruft.
2: Es ist schon lange niemand ertrunken.
1: Kommen Sie, Doktor. Es ist nicht gut zu hören.
0: Da ertrinkt jemand.